0: euch und willkommen zu meiner Show. Ich bin Purple Disco Machine.
1: Ich wohne hier. Ich mache Disco-Musik hier.
0: Und das ist Dresden.
2: Wir sind in Dresden super aufgeregt. Nach 12 Monaten wieder hier auf der Bühne. Diesmal live von in Farbe, gesund und munter. Es wird schön. Wetter ist perfekt. Wirklich perfekt. Kann eigentlich nichts schief gehen. Here with all of you, I feel so honored to share the stage every night. Just one thing to say, enjoy every minute of this show. It's going to be the last one. Let the games begin.